0: Es la hora 23 en punto. La temperatura 12 grados 3 décimas.
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0: Es la hora 1 en punto. La temperatura 10 grados 5 décimas.
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0: Es la hora 3 en punto. La temperatura 8 grados 7 décimas.
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0: Es la hora 7 en punto. La temperatura 8 grados 3 décimas.
1: Ah, es ist schon Winter, aber leider gibt's keinen Schnee im Chaco.
2: Es gibt aber trotzdem Winterzauber.
1: Hm?

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0: Es la hora 9:30 minutos.
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Hallo, liebe Radiohörer, schön, dass du da bist. Heute machen wir weiter mit dem folgenden Thema: Gott hat hinter jedem Problem eine Absicht. Ich lese dazu 2. Korinther 4, Vers 16 bis 18. Darum lassen wir uns nicht entmutigen, sondern wenn auch unser äußerer Mensch zugrunde geht, so wird doch der innere Tag für Tag erneuert. Denn unsere Bedrängnis, die schnell vorübergehend und leicht ist, verschafft uns eine ewige und über alle Maßen gewichtige Herrlichkeit, da wir nicht auf das Sichtbare sehen, sondern auf das Unsichtbare. Denn was sichtbar ist, das ist zeitlich. Was aber unsichtbar ist, das ist ewig. Gott nutzt die Umstände, um unseren Charakter zu formen. Tatsächlich ist er mehr auf die Umstände angewiesen, um uns wie Jesus zu machen, als auf unsere Lektüre. Der Grund dafür ist, wir sind rund um die Uhr mit unseren Umständen beschäftigt. Jesus warnte uns, dass wir in der Welt Schwierigkeiten haben werden. Niemand ist immun gegen Schmerz oder völlig vom Leiden ausgeschlossen. Und niemand geht ohne Probleme durchs Leben. Jedes Mal, wenn du ein Problem gelöst hast, wartet bereits das nächste darauf, seinen Platz einzunehmen. Nicht alle Probleme sind groß, aber alle sind wichtig für den Wachstumsprozess, den Gott für dich bereithält. Petrus versichert uns, dass Probleme normal sind, wenn er sagt: Seid nicht überrascht, wenn ihr die schweren Prüfungen durchmacht, die euch treffen, denn das ist nichts Seltsames oder Ungewöhnliches. Gott nutzt Probleme, um dich näher zu sich zu bringen. In der Bibel heißt es: Der Herr ist denen nahe, deren Herzen zerbrochen sind. Er rettet diejenigen, die einen zerschlagenen Geist haben. Deine tiefsten und intimsten Erfahrungen mit Anbetung machst du wahrscheinlich an deinen dunkelsten Tagen, wenn dein Herz gebrochen ist, wenn du dich verlassen fühlst, wenn du keinen Ausweg mehr siehst und der Schmerz groß ist und du dich nur noch an Gott wendest. Während des Leidens lernen wir, unsere ehrlichsten, tiefsten und aufrichtigsten Gebete zu beten. Wenn wir Schmerz empfinden, haben wir keine Energie mehr für oberflächliche Gebete. Johnny Erickson Tada bemerkt: Wenn das Leben rosig ist, kann es ausreichen, etwas über Jesus zu wissen, ihn nachzuahmen, ihn zu zitieren und über ihn zu sprechen. Aber nur im Leiden lernen wir Jesus wirklich kennen. Im Leiden lernen wir Dinge über Gott, die wir auf keinen anderen Weg lernen können.

Gott hatte verhindern können, dass Josef ins Gefängnis geworfen wurde. Er hatte Daniel vor der Löwengrube bewahren können. Er hatte Jeremia davor schützen können, in eine schlammige Grube geworfen zu werden. Er hatte Paulus davor bewahren können, dreimal Schiffbruch zu erleiden, und er hatte die drei jungen Männer vor dem Feuerofen retten können. Aber er tat es nicht. Er ließ diese Probleme zu, und dadurch wurden diese Menschen enger mit Gott verbunden. Probleme zwingen uns, auf Gott zu schauen und uns auf ihn, statt auf uns selbst, zu verlassen. Paulus bezeugt diesen Vorteil, indem er sagt, wir fühlen uns zum Tode verurteilt und sahen, wie schwach wir waren, uns selbst zu retten. Aber das war gut, denn dann legten wir alles in die Hände Gottes, des Einzigen, der uns retten konnte. Du wirst nie erfahren, dass Gott alles ist, was du brauchst, bis Gott alles ist, was dir bleibt. Was auch immer die Ursache ist, keines deiner Probleme hätte ohne Gottes Erlaubnis geschehen können. Alles, was einem Kind Gottes widerfährt, wird vom Vater gefiltert, und seine Absicht ist es, es zum Guten zu gebrauchen, selbst wenn Satan oder andere es zum Bösen meinen. Da Gott souverän die Kontrolle hat, sind Unfälle nur Zwischenfälle in Gottes gutem Plan für dein Leben. Da jeder Tag deines Lebens bereits vor deiner Geburt in Gottes Kalender geschrieben war, hat alles, was dir passiert, geistliche Bedeutung. Ich schließe mit Römer 8, Vers 28 bis 29. Wir wissen aber, dass denen, die Gott lieben, alle Dinge zum Besten dienen. Denen, die nach seinem Ratschluss berufen sind, denen, die er zuvor ersehen hat, die hat er auch vorherbestimmt, zum Ebenbild seines Sohnes gleichgestaltet zu werden, damit er der Erstgeborene sei unter vielen Brüdern. Amen.

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1: Hallo und herzlich willkommen zu Nachrichten im Fokus heute am Dienstag, den 23. Juni.
0: Nationale Nachrichten.
1: Wintereinbruch im Chaco. Frost angekündigt. Mit dem Wintereinbruch wird es im Chaco deutlich kälter. Von Dienstag bis Freitag werden Tiefstwerte zwischen 1 und 5 Grad Celsius erwartet. Der Wetterdienst warnt vor Bodenfrost und stellenweise auch vor Frost, insbesondere im Südwesten und Westen des Chaco. Ursache ist das Eindringen einer kalten Luftmasse, die die Temperaturen in den kommenden Tagen deutlich sinken lässt. Auch in der Ostregion wird es spürbar kühler. Niederschläge sind laut Prognose nicht zu erwarten, dafür bleibt der Himmel meist nur leicht bewölkt. Krankheitswelle. Experten erwarten Höhepunkte der Atemwegserkrankungen im Juli. Lungenfacharzt Dr. Carlos Morinigo warnt, dass der Höhepunkt der diesjährigen Infektionswelle voraussichtlich Mitte bis Ende Juli erreicht wird. Besonders gefährdet sind Kinder, bei denen Viren schnell zu schweren Komplikationen wie schweren Lungenentzündungen führen können. Angesichts angekündigter Tiefstwerte von 1 bis 5 Grad ruft der Mediziner zu erhöhter Vorsicht auf. Eltern sollen bei Warnsignalen wie anhaltendem hohen Fieber oder extremer Schläfrigkeit ihrer Kinder sofort einen Arzt aufsuchen. Rechtzeitige Kontrollen seien entscheidend, um eine Überlastung der Krankenhäuser im Juli zu verhindern. Mindestlohn steigt. Paraguays Präsident Peña verteidigt Erhöhung. Paraguays Regierung erhöht den gesetzlichen Mindestlohn um 5%. Da sich Arbeitnehmer und Unternehmer nicht einigen konnten, verdoppelte die Exekutive die eigentlich inflationsbedingt vorgesehene Anpassung. Der Mindestlohn steigt damit auf gut 3 Millionen Guaraníes. Präsident Santiago Peña bezeichnete den Schritt als ausgewogenen Kompromiss, sprach jedoch von einer unvollkommenen Maßnahme. Das eigentliche Ziel müsse es sein, durch neue Investitionen besser bezahlte Arbeitsplätze zu schaffen. Für die Zukunft fordert Peña ein System mit mehr Planungssicherheit für beide Seiten.
0: Internationale Nachrichten.
1: Proteste in Bolivien. Morales-Anhänger verkünden Blockadepause. In Bolivien zeichnet sich eine vorübergehende Entspannung ab. Die Anhänger des Ex-Präsidenten Evo Morales haben angekündigt, ihre wochenlangen Straßenblockaden vorerst zu unterbrechen. Die Pause solle der Befriedung des Landes dienen, der Protest gegen die Regierung von Präsident Rodrigo Paz werde jedoch im Hintergrund fortgesetzt. Der Schritt folgt auf den am Wochenende ausgerufenen Ausnahmezustand, durch den Militär und Polizei mit der Räumung der wichtigsten Verkehrsachsen begonnen hatten. Hintergrund des Konflikts sind Machtkämpfe in der Sozialistischen Partei und die drohende Verhaftung von Morales wegen eines Strafverfahrens. Die wochenlangen Proteste führten im Land zu massiven Versorgungsengpässen und Milliardenschäden. Annäherung im Atomstreit. Iran lässt UN-Inspektoren wieder ins Land. Wie US-Vizepräsident J.D. Vance nach einer ersten Verhandlungsrunde in der Schweiz mitteilte, hat der Iran zugestimmt, die Inspektoren der Internationalen Atomenergiebehörde IAEA wieder ins Land zu lassen. Teheran hatte die Zusammenarbeit mit der Behörde im vergangenen Jahr nach militärischen Spannungen eingestellt. Vance sprach von einem wichtigen Meilenstein und einem ersten Schritt auf dem Weg zu einem dauerhaften Abkommen. Ziel der Gespräche zwischen Washington und Teheran ist es, den jahrzehntelangen Konflikt zu entschärfen, das iranische Atomprogramm dauerhaft zu beschränken und ein Ende der Krise im Nahen Osten zu erwirken. Premierminister Keir Starmer kündigt Rücktritt an. In Großbritannien steht ein vorzeitiger Regierungswechsel bevor. Premierminister Keir Starmer hat vor seinem Amtssitz in der Downing Street offiziell seinen Rücktritt als Regierungschef und Vorsitzender der Labour-Partei bekannt gegeben. Starmer zog damit die Konsequenzen aus dem verlorenen Rückhalt in seiner eigenen Parlamentsfraktion, nachdem die Partei bei den Regionalwahlen im Mai schwere Verluste hinnehmen musste. Der Premier, der erst im Sommer 2024 mit absoluter Mehrheit gewählt worden war, erklärte, er habe König Charles III. Bereits informiert und strebe eine geordnete Amtsübergabe bis September an. Als aussichtsreicher Kandidat für die Nachfolge gilt der einflussreiche Labour-Politiker und ehemalige Bürgermeister von Manchester, Andy Burnham, der bereits breite Unterstützung in der Fraktion signalisiert hat.
0: Sportnachrichten.
1: Menefepa Volleyball. Am Wochenende gingen die Spiele der Volleyball-Auswahlmannschaften zu Ende. Sie hören die Ergebnisse aus dem letzten Wochenende. Am Samstag bei den Frauenmannschaften spielte der DBN gegen den MSV mit 0:3 und der FSV gegen den LSV mit 3:0. Bei den Herrenmannschaften spielte der DBN gegen den MSV mit 0:3 und der FSV gegen den LSV mit 3:0. Am Sonntag bei den Frauenmannschaften spielte der DBN gegen den PSV mit 3:0 und der MSV siegte mit 3:0 über den FSV. Bei den Frauenmannschaften steht damit der FSV als Vizemeister und der MSV als Meister der diesjährigen Auswahlmannschaften des Menefepa Volleyballturniers. Bei den Herrenmannschaften spielte der PSV mit 3:1 gegen den DBN und der FSV spielte 1:3 Spielsätze gegen den MSV. Bei den Herrenmannschaften gab es bisher deshalb keinen Sieger und es wird ein Extraspiel zwischen den MSV und den FSV am kommenden Samstag, den 27. Juni, ausgetragen. WM 2026. Paraguay vor entscheidendem Gruppenspiel gegen Australien. Paraguays Nationalmannschaft kämpft bei der Fußballweltmeisterschaft um den Einzug ins 16-Finale. Nach dem jüngsten Sieg gegen die Türkei hat das Team das Weiterkommen in der eigenen Hand. Ein Sieg im letzten Gruppenspiel gegen Australien sichert Platz 2. In diesem Fall würde am 3. Juli in Dallas voraussichtlich Belgien der nächste Gegner sein. Bei einem Unentschieden oder einer Niederlage müsste Paraguay als potenzieller Gruppendritter zittern. Dann würden in der K.O.-Runde Top-Nationen wie Deutschland oder Frankreich warten. Sie hören den Wetterbericht für heute Dienstag. Am Morgen ist es zunächst noch wolkig, im weiteren Verlauf lockert die Bewölkung jedoch zunehmend auf. Die Temperaturen liegen zwischen 10 und 12 Grad, dazu weht ein schwacher bis mäßiger Südwind. Im Tagesverlauf setzt sich die Sonne durch, die Temperaturen steigen auf angenehme 18 Grad am Nachmittag. Der Wind kommt überwiegend aus südlichen bis südöstlichen Richtungen und bleibt mäßig. Am Abend bleibt der Himmel klar, die Temperaturen sinken rasch auf etwa 10 Grad zurück bei schwachem Südwind. Das waren die Nachrichten für heute Dienstag, den 23. Juni. Am heutigen Datum wird weltweit der Internationale Tag der Witwen begangen. Die Vereinten Nationen haben diesen Gedenktag 2011 ins Leben gerufen, um auf die oft schwierige Situation von Witwen aufmerksam zu machen. Viele Frauen stehen nach dem Verlust ihres Ehepartners vor sozialen, wirtschaftlichen und rechtlichen Herausforderungen und sind häufig von Armut, Benachteiligung oder fehlender sozialer Absicherung betroffen. Der Aktionstag soll das Bewusstsein für ihre Situation stärken, ihre Rechte fördern und den Zugang zu rechtlicher, wirtschaftlicher und gesellschaftlicher Unterstützung verbessern. Weltweit finden Informationskampagnen, Beratungsangebote und Bildungsprogramme statt, die sich für mehr Gleichberechtigung und bessere Lebensbedingungen von Witwen einsetzen. Der Internationale Tag der Witwen erinnert daran, dass jede Frau das Recht auf Chancengleichheit und gesellschaftliche Teilhabe hat. Zum Anlass dieses Tages bietet sich natürlich ganz toll die Gelegenheit, eine Witwe zu besuchen oder durch jegliche Unterstützung eine Freude zu machen. Damit endet der Nachrichtenblock für heute. Ich freue mich, dass Sie mich begleitet haben und verabschiede mich hier von Ihnen. Bis zum nächsten Mal. Auf Wiederhören und bis dann.

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0: Es la hora 14 en punto. La temperatura 17 grados 9 décimas.
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1: Hallo und herzlich willkommen zu Nachrichten im Fokus heute am Dienstag, den 23. Juni.
3: Nationale Nachrichten.
1: Wintereinbruch im Chaco. Frost angekündigt. Mit dem Wintereinbruch wird es im Chaco deutlich kälter. Von Dienstag bis Freitag werden Tiefstwerte zwischen 1 und 5 Grad Celsius erwartet. Der Wetterdienst warnt vor Bodenfrost und stellenweise auch vor Frost, insbesondere im Südwesten und Westen des Chaco. Ursache ist das Eindringen einer kalten Luftmasse, die die Temperaturen in den kommenden Tagen deutlich sinken lässt. Auch in der Ostregion wird es spürbar kühler. Niederschläge sind laut Prognose nicht zu erwarten, dafür bleibt der Himmel meist nur leicht bewölkt. Krankheitswelle. Experten erwarten Höhepunkte der Atemwegserkrankungen im Juli. Lungenfacharzt Dr. Carlos Morinigo warnt, dass der Höhepunkt der diesjährigen Infektionswelle voraussichtlich Mitte bis Ende Juli erreicht wird. Besonders gefährdet sind Kinder, bei denen Viren schnell zu schweren Komplikationen wie schweren Lungenentzündungen führen können. Angesichts angekündigter Tiefstwerte von 1 bis 5 Grad ruft der Mediziner zu erhöhter Vorsicht auf. Eltern sollen bei Warnsignalen wie anhaltendem hohen Fieber oder extremer Schläfrigkeit ihrer Kinder sofort einen Arzt aufsuchen. Rechtzeitige Kontrollen seien entscheidend, um eine Überlastung der Krankenhäuser im Juli zu verhindern. Mindestlohn steigt. Paraguays Präsident Peña verteidigt Erhöhung. Paraguays Regierung erhöht den gesetzlichen Mindestlohn um 5%. Da sich Arbeitnehmer und Unternehmer nicht einigen konnten, verdoppelte die Exekutive die eigentlich inflationsbedingt vorgesehene Anpassung. Der Mindestlohn steigt damit auf gut 3 Millionen Guaraníes. Präsident Santiago Peña bezeichnete den Schritt als ausgewogenen Kompromiss, sprach jedoch von einer unvollkommenen Maßnahme. Das eigentliche Ziel müsse es sein, durch neue Investitionen besser bezahlte Arbeitsplätze zu schaffen. Für die Zukunft fordert Peña ein System mit mehr Planungssicherheit für beide Seiten.
3: Internationale Nachrichten.
1: Proteste in Bolivien. Morales-Anhänger verkünden Blockadepause. In Bolivien zeichnet sich eine vorübergehende Entspannung ab. Die Anhänger des Ex-Präsidenten Evo Morales haben angekündigt, ihre wochenlangen Straßenblockaden vorerst zu unterbrechen. Die Pause solle der Befriedung des Landes dienen, der Protest gegen die Regierung von Präsident Rodrigo Paz werde jedoch im Hintergrund fortgesetzt. Der Schritt folgt auf den am Wochenende ausgerufenen Ausnahmezustand, durch den Militär und Polizei mit der Räumung der wichtigsten Verkehrsachsen begonnen hatten. Hintergrund des Konflikts sind Machtkämpfe in der Sozialistischen Partei und die drohende Verhaftung von Morales wegen eines Strafverfahrens. Die wochenlangen Proteste führten im Land zu massiven Versorgungsengpässen und Milliardenschäden. Annäherung im Atomstreit. Iran lässt UN-Inspektoren wieder ins Land. Wie US-Vizepräsident J.D. Vance nach einer ersten Verhandlungsrunde in der Schweiz mitteilte, hat der Iran zugestimmt, die Inspektoren der Internationalen Atomenergiebehörde IAEA wieder ins Land zu lassen. Teheran hatte die Zusammenarbeit mit der Behörde im vergangenen Jahr nach militärischen Spannungen eingestellt. Vance sprach von einem wichtigen Meilenstein und einem ersten Schritt auf dem Weg zu einem dauerhaften Abkommen. Ziel der Gespräche zwischen Washington und Teheran ist es, den jahrzehntelangen Konflikt zu entschärfen, das iranische Atomprogramm dauerhaft zu beschränken und ein Ende der Krise im Nahen Osten zu erwirken. Premierminister Keir Starmer kündigt Rücktritt an. In Großbritannien steht ein vorzeitiger Regierungswechsel bevor. Premierminister Keir Starmer hat vor seinem Amtssitz in der Downing Street offiziell seinen Rücktritt als Regierungschef und Vorsitzender der Labour-Partei bekannt gegeben. Starmer zog damit die Konsequenzen aus dem verlorenen Rückhalt in seiner eigenen Parlamentsfraktion, nachdem die Partei bei den Regionalwahlen im Mai schwere Verluste hinnehmen musste. Der Premier, der erst im Sommer 2024 mit absoluter Mehrheit gewählt worden war, erklärte, er habe König Charles III. Bereits informiert und strebe eine geordnete Amtsübergabe bis September an. Als aussichtsreicher Kandidat für die Nachfolge gilt der einflussreiche Labour-Politiker und ehemalige Bürgermeister von Manchester, Andy Burnham, der bereits breite Unterstützung in der Fraktion signalisiert hat.
3: Sportnachrichten.
1: Menefepa Volleyball. Am Wochenende gingen die Spiele der Volleyball-Auswahlmannschaften zu Ende. Sie hören die Ergebnisse aus dem letzten Wochenende. Am Samstag bei den Frauenmannschaften spielte der DBN gegen den MSV mit 0:3 und der FSV gegen den LSV mit 3:0. Bei den Herrenmannschaften spielte der DBN gegen den MSV mit 0:3 und der FSV gegen den LSV mit 3:0. Am Sonntag bei den Frauenmannschaften spielte der DBN gegen den PSV mit 3:0 und der MSV siegte mit 3:0 über den FSV. Bei den Frauenmannschaften steht damit der FSV als Vizemeister und der MSV als Meister der diesjährigen Auswahlmannschaften des Menefepa Volleyballturniers. Bei den Herrenmannschaften spielte der PSV mit 3:1 gegen den DBN und der FSV spielte 1:3 Spielsätze gegen den MSV. Bei den Herrenmannschaften gab es bisher deshalb keinen Sieger und es wird ein Extraspiel zwischen den MSV und den FSV am kommenden Samstag, den 27. Juni, ausgetragen. WM 2026. Paraguay vor entscheidendem Gruppenspiel gegen Australien. Paraguays Nationalmannschaft kämpft bei der Fußballweltmeisterschaft um den Einzug ins 16-Finale. Nach dem jüngsten Sieg gegen die Türkei hat das Team das Weiterkommen in der eigenen Hand. Ein Sieg im letzten Gruppenspiel gegen Australien sichert Platz 2. In diesem Fall würde am 3. Juli in Dallas voraussichtlich Belgien der nächste Gegner sein. Bei einem Unentschieden oder einer Niederlage müsste Paraguay als potenzieller Gruppendritter zittern. Dann würden in der K.O.-Runde Top-Nationen wie Deutschland oder Frankreich warten. Sie hören den Wetterbericht für heute Dienstag. Am Morgen ist es zunächst noch wolkig, im weiteren Verlauf lockert die Bewölkung jedoch zunehmend auf. Die Temperaturen liegen zwischen 10 und 12 Grad, dazu weht ein schwacher bis mäßiger Südwind. Im Tagesverlauf setzt sich die Sonne durch, die Temperaturen steigen auf angenehme 18 Grad am Nachmittag. Der Wind kommt überwiegend aus südlichen bis südöstlichen Richtungen und bleibt mäßig. Am Abend bleibt der Himmel klar, die Temperaturen sinken rasch auf etwa 10 Grad zurück bei schwachem Südwind. Das waren die Nachrichten für heute Dienstag, den 23. Juni. Am heutigen Datum wird weltweit der Internationale Tag der Witwen begangen. Die Vereinten Nationen haben diesen Gedenktag 2011 ins Leben gerufen, um auf die oft schwierige Situation von Witwen aufmerksam zu machen. Viele Frauen stehen nach dem Verlust ihres Ehepartners vor sozialen, wirtschaftlichen und rechtlichen Herausforderungen und sind häufig von Armut, Benachteiligung oder fehlender sozialer Absicherung betroffen. Der Aktionstag soll das Bewusstsein für ihre Situation stärken, ihre Rechte fördern und den Zugang zu rechtlicher, wirtschaftlicher und gesellschaftlicher Unterstützung verbessern. Weltweit finden Informationskampagnen, Beratungsangebote und Bildungsprogramme statt, die sich für mehr Gleichberechtigung und bessere Lebensbedingungen von Witwen einsetzen. Der Internationale Tag der Witwen erinnert daran, dass jede Frau das Recht auf Chancengleichheit und gesellschaftliche Teilhabe hat. Zum Anlass dieses Tages bietet sich natürlich ganz toll die Gelegenheit, eine Witwe zu besuchen oder durch jegliche Unterstützung eine Freude zu machen. Damit endet der Nachrichtenblock für heute. Ich freue mich, dass Sie mich begleitet haben und verabschiede mich hier von Ihnen. Bis zum nächsten Mal. Auf Wiederhören und bis dann.

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0: Es la hora 16 en punto. La temperatura 18 grados 4 décimas.
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Hallo, liebe Radiohörer, schön, dass du da bist. Heute machen wir weiter mit dem folgenden Thema: Gott hat hinter jedem Problem eine Absicht. Ich lese dazu 2. Korinther 4, Vers 16 bis 18. Darum lassen wir uns nicht entmutigen, sondern wenn auch unser äußerer Mensch zugrunde geht, so wird doch der innere Tag für Tag erneuert. Denn unsere Bedrängnis, die schnell vorübergehend und leicht ist, verschafft uns eine ewige und über alle Maßen gewichtige Herrlichkeit, da wir nicht auf das Sichtbare sehen, sondern auf das Unsichtbare. Denn was sichtbar ist, das ist zeitlich. Was aber unsichtbar ist, das ist ewig. Gott nutzt die Umstände, um unseren Charakter zu formen. Tatsächlich ist er mehr auf die Umstände angewiesen, um uns wie Jesus zu machen, als auf unsere Lektüre. Der Grund dafür ist, wir sind rund um die Uhr mit unseren Umständen beschäftigt. Jesus warnte uns, dass wir in der Welt Schwierigkeiten haben werden. Niemand ist immun gegen Schmerz oder völlig vom Leiden ausgeschlossen. Und niemand geht ohne Probleme durchs Leben. Jedes Mal, wenn du ein Problem gelöst hast, wartet bereits das nächste darauf, seinen Platz einzunehmen. Nicht alle Probleme sind groß, aber alle sind wichtig für den Wachstumsprozess, den Gott für dich bereithält. Petrus versichert uns, dass Probleme normal sind, wenn er sagt: Seid nicht überrascht, wenn ihr die schweren Prüfungen durchmacht, die euch treffen, denn das ist nichts Seltsames oder Ungewöhnliches. Gott nutzt Probleme, um dich näher zu sich zu bringen. In der Bibel heißt es: Der Herr ist denen nahe, deren Herzen zerbrochen sind. Er rettet diejenigen, die einen zerschlagenen Geist haben. Deine tiefsten und intimsten Erfahrungen mit Anbetung machst du wahrscheinlich an deinen dunkelsten Tagen, wenn dein Herz gebrochen ist, wenn du dich verlassen fühlst, wenn du keinen Ausweg mehr siehst und der Schmerz groß ist und du dich nur noch an Gott wendest. Während des Leidens lernen wir, unsere ehrlichsten, tiefsten und aufrichtigsten Gebete zu beten. Wenn wir Schmerz empfinden, haben wir keine Energie mehr für oberflächliche Gebete. Johnny Erickson Tada bemerkt: Wenn das Leben rosig ist, kann es ausreichen, etwas über Jesus zu wissen, ihn nachzuahmen, ihn zu zitieren und über ihn zu sprechen. Aber nur im Leiden lernen wir Jesus wirklich kennen. Im Leiden lernen wir Dinge über Gott, die wir auf keinen anderen Weg lernen können. Gott hätte verhindern können, dass Josef ins Gefängnis geworfen wurde. Er hätte Daniel vor der Löwengrube bewahren können. Er hätte Jeremia davor schützen können, in eine schlammige Grube geworfen zu werden. Er hätte Paulus davor bewahren können, dreimal Schiffbruch zu erleiden. Und er hätte die drei jungen Männer vor dem Feuerofen retten können. Aber er tat es nicht. Er ließ diese Probleme zu und dadurch wurden diese Menschen enger mit Gott verbunden. Probleme zwingen uns, auf Gott zu schauen und uns auf ihn statt auf uns selbst zu verlassen. Paulus bezeugt diesen Vorteil, indem er sagt: Wir fühlen uns zum Tode verurteilt und sahen, wie schwach wir waren, uns selbst zu retten. Aber das war gut, denn dann legten wir alles in die Hände Gottes, des Einzigen, der uns retten konnte. Du wirst nie erfahren, dass Gott alles ist, was du brauchst, bis Gott alles ist, was dir bleibt. Was auch immer die Ursache ist, keines deiner Probleme hätte ohne Gottes Erlaubnis geschehen können. Alles, was einem Kind Gottes widerfährt, wird vom Vater gefiltert, und seine Absicht ist es, es zum Guten zu gebrauchen, selbst wenn Satan oder andere es zum Bösen meinen. Da Gott souverän die Kontrolle hat, sind Unfälle nur Zwischenfälle in Gottes gutem Plan für dein Leben. Da jeder Tag deines Lebens bereits vor deiner Geburt in Gottes Kalender geschrieben war, hat alles, was dir passiert, geistliche Bedeutung. Ich schließe mit Römer 8, Vers 28 bis 29. Wir wissen aber,
dass denen, die Gott lieben, alle Dinge zum Besten dienen. Denen, die nach seinem Ratschluss berufen sind, denen, die er zuvor ersehen hat, die hat er auch vorherbestimmt, zum Ebenbild seines Sohnes gleichgestaltet zu werden, damit er der Erstgeborene sei unter vielen Brüdern. Amen.

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0: Es la hora 18 en punto. La temperatura 15 grados, una décima.
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1: Hallo und herzlich willkommen zu Nachrichten im Fokus heute am Dienstag, den 23. Juni.
2: Nationale Nachrichten.
1: Wintereinbruch im Chaco. Frost angekündigt. Mit dem Wintereinbruch wird es im Chaco deutlich kälter. Von Dienstag bis Freitag werden Tiefstwerte zwischen 1 und 5 Grad Celsius erwartet. Der Wetterdienst warnt vor Bodenfrost und stellenweise auch vor Frost, insbesondere im Südwesten und Westen des Chaco. Ursache ist das Eindringen einer kalten Luftmasse, die die Temperaturen in den kommenden Tagen deutlich sinken lässt. Auch in der Ostregion wird es spürbar kühler. Niederschläge sind laut Prognose nicht zu erwarten, dafür bleibt der Himmel meist nur leicht bewölkt. Krankheitswelle. Experten erwarten Höhepunkte der Atemwegserkrankungen im Juli. Lungenfacharzt Dr. Carlos Morinigo warnt, dass der Höhepunkt der diesjährigen Infektionswelle voraussichtlich Mitte bis Ende Juli erreicht wird. Besonders gefährdet sind Kinder, bei denen Viren schnell zu schweren Komplikationen wie schweren Lungenentzündungen führen können. Angesichts angekündigter Tiefstwerte von 1 bis 5 Grad ruft der Mediziner zu erhöhter Vorsicht auf. Eltern sollen bei Warnsignalen wie anhaltendem hohen Fieber oder extremer Schläfrigkeit ihrer Kinder sofort einen Arzt aufsuchen. Rechtzeitige Kontrollen seien entscheidend, um eine Überlastung der Krankenhäuser im Juli zu verhindern. Mindestlohn steigt. Paraguays Präsident Peña verteidigt Erhöhung. Paraguays Regierung erhöht den gesetzlichen Mindestlohn um 5%. Da sich Arbeitnehmer und Unternehmer nicht einigen konnten, verdoppelte die Exekutive die eigentlich inflationsbedingt vorgesehene Anpassung. Der Mindestlohn steigt damit auf gut 3 Millionen Guaraníes. Präsident Santiago Peña bezeichnete den Schritt als ausgewogenen Kompromiss, sprach jedoch von einer unvollkommenen Maßnahme. Das eigentliche Ziel müsse es sein, durch neue Investitionen besser bezahlte Arbeitsplätze zu schaffen. Für die Zukunft fordert Peña ein System mit mehr Planungssicherheit für beide Seiten.
2: Internationale Nachrichten.
1: Proteste in Bolivien. Morales-Anhänger verkünden Blockadepause. In Bolivien zeichnet sich eine vorübergehende Entspannung ab. Die Anhänger des Ex-Präsidenten Evo Morales haben angekündigt, ihre wochenlangen Straßenblockaden vorerst zu unterbrechen. Die Pause solle der Befriedung des Landes dienen, der Protest gegen die Regierung von Präsident Rodrigo Paz werde jedoch im Hintergrund fortgesetzt. Der Schritt folgt auf den am Wochenende ausgerufenen Ausnahmezustand, durch den Militär und Polizei mit der Räumung der wichtigsten Verkehrsachsen begonnen hatten. Hintergrund des Konflikts sind Machtkämpfe in der Sozialistischen Partei und die drohende Verhaftung von Morales wegen eines Strafverfahrens. Die wochenlangen Proteste führten im Land zu massiven Versorgungsengpässen und Milliardenschäden. Annäherung im Atomstreit. Iran lässt UN-Inspektoren wieder ins Land. Wie US-Vizepräsident J.D. Vance nach einer ersten Verhandlungsrunde in der Schweiz mitteilte, hat der Iran zugestimmt, die Inspektoren der Internationalen Atomenergiebehörde IAEA wieder ins Land zu lassen. Teheran hatte die Zusammenarbeit mit der Behörde im vergangenen Jahr nach militärischen Spannungen eingestellt. Vance sprach von einem wichtigen Meilenstein und einem ersten Schritt auf dem Weg zu einem dauerhaften Abkommen. Ziel der Gespräche zwischen Washington und Teheran ist es, den jahrzehntelangen Konflikt zu entschärfen, das iranische Atomprogramm dauerhaft zu beschränken und ein Ende der Krise im Nahen Osten zu erwirken. Premierminister Keir Starmer kündigt Rücktritt an. In Großbritannien steht ein vorzeitiger Regierungswechsel bevor. Premierminister Keir Starmer hat vor seinem Amtssitz in der Downing Street offiziell seinen Rücktritt als Regierungschef und Vorsitzender der Labour-Partei bekannt gegeben. Starmer zog damit die Konsequenzen aus dem verlorenen Rückhalt in seiner eigenen Parlamentsfraktion, nachdem die Partei bei den Regionalwahlen im Mai schwere Verluste hinnehmen musste. Der Premier, der erst im Sommer 2024 mit absoluter Mehrheit gewählt worden war, erklärte, er habe König Charles III. Bereits informiert und strebe eine geordnete Amtsübergabe bis September an. Als aussichtsreicher Kandidat für die Nachfolge gilt der einflussreiche Labour-Politiker und ehemalige Bürgermeister von Manchester, Andy Burnham, der bereits breite Unterstützung in der Fraktion signalisiert hat.
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1: Menefepa Volleyball. Am Wochenende gingen die Spiele der Volleyball-Auswahlmannschaften zu Ende. Sie hören die Ergebnisse aus dem letzten Wochenende. Am Samstag bei den Frauenmannschaften spielte der DBN gegen den MSV mit 0:3 und der FSV gegen den LSV mit 3:0. Bei den Herrenmannschaften spielte der DBN gegen den MSV mit 0:3 und der FSV gegen den LSV mit 3:0. Am Sonntag bei den Frauenmannschaften spielte der DBN gegen den PSV mit 3:0 und der MSV siegte mit 3:0 über den FSV. Bei den Frauenmannschaften steht damit der FSV als Vizemeister und der MSV als Meister der diesjährigen Auswahlmannschaften des Menefepa Volleyballturniers. Bei den Herrenmannschaften spielte der PSV mit 3:1 gegen den DBN und der FSV spielte 1:3 Spielsätze gegen den MSV. Bei den Herrenmannschaften gab es bisher deshalb keinen Sieger und es wird ein Extraspiel zwischen den MSV und den FSV am kommenden Samstag, den 27. Juni, ausgetragen. WM 2026. Paraguay vor entscheidendem Gruppenspiel gegen Australien. Paraguays Nationalmannschaft kämpft bei der Fußball-Weltmeisterschaft um den Einzug ins 16-Finale. Nach dem jüngsten Sieg gegen die Türkei hat das Team das Weiterkommen in der eigenen Hand. Ein Sieg im letzten Gruppenspiel gegen Australien sichert Platz 2. In diesem Fall würde am 3. Juli in Dallas voraussichtlich Belgien der nächste Gegner sein. Bei einem Unentschieden oder einer Niederlage müsste Paraguay als potenzieller Gruppendritter zittern. Dann würden in der K.O.-Runde Top-Nationen wie Deutschland oder Frankreich warten. Sie hören den Wetterbericht für heute Dienstag. Am Morgen ist es zunächst noch wolkig, im weiteren Verlauf lockert die Bewölkung jedoch zunehmend auf. Die Temperaturen liegen zwischen 10 und 12 Grad, dazu weht ein schwacher bis mäßiger Südwind. Im Tagesverlauf setzt sich die Sonne durch, die Temperaturen steigen auf angenehme 18 Grad am Nachmittag. Der Wind kommt überwiegend aus südlichen bis südöstlichen Richtungen und bleibt mäßig. Am Abend bleibt der Himmel klar, die Temperaturen sinken rasch auf etwa 10 Grad zurück bei schwachem Südwind. Das waren die Nachrichten für heute Dienstag, den 23. Juni. Am heutigen Datum wird weltweit der Internationale Tag der Witwen begangen. Die Vereinten Nationen haben diesen Gedenktag 2011 ins Leben gerufen, um auf die oft schwierige Situation von Witwen aufmerksam zu machen. Viele Frauen stehen nach dem Verlust ihres Ehepartners vor sozialen, wirtschaftlichen und rechtlichen Herausforderungen und sind häufig von Armut, Benachteiligung oder fehlender sozialer Absicherung betroffen. Der Aktionstag soll das Bewusstsein für ihre Situation stärken, ihre Rechte fördern und den Zugang zu rechtlicher, wirtschaftlicher und gesellschaftlicher Unterstützung verbessern. Weltweit finden Informationskampagnen, Beratungsangebote und Bildungsprogramme statt, die sich für mehr Gleichberechtigung und bessere Lebensbedingungen von Witwen einsetzen. Der Internationale Tag der Witwen erinnert daran, dass jede Frau das Recht auf Chancengleichheit und gesellschaftliche Teilhabe hat. Zum Anlass dieses Tages bietet sich natürlich ganz toll die Gelegenheit, eine Witwe zu besuchen oder durch jegliche Unterstützung eine Freude zu machen. Damit endet der Nachrichtenblock für heute. Ich freue mich, dass Sie mich begleitet haben und verabschiede mich hier von Ihnen. Bis zum nächsten Mal. Auf Wiederhören und bis dann.

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2: Liebe Hörerinnen, liebe Hörer, herzlich willkommen zur Noche Alemana von Radio Transmundial. Am Mikrofon begrüßt Sie wie immer Ernst Weichselberger, in der Produktion Deborah Wahl und in der Tontechnik Christian Arisalle. Wir freuen uns, dass Sie heute mit dabei sind. In der heutigen Sendung hören wir einen Vortrag von Pastor Horst Marquardt über das Thema Altwerden braucht Übung.

Altwerden braucht Übung, so lautet das Thema, über das gleich Pastor Horst Marquardt zu uns reden wird. Was er genau damit meint, hören wir gleich von ihm selbst.

0: Siegfried Fietz, der Anfang seiner Vertonung des bekannten Textes von Jochen Klepper: Ja, ich will euch tragen bis zum Alter hin. Damit ist das Stichwort für das Programm von und mit Pastor Horst Marquardt gegeben. Es ist das Alter. Dazu ein herzliches Willkommen. Auf das Lied werden wir später noch zurückkommen. Jetzt heißt es erst einmal: Alt werden braucht Übung. Darum geht's nämlich in diesem Programm. Alt werden ist nichts für Feiglinge. So lautet der Titel des Buches, das im Jahr 2011 der Schauspieler Joachim Fuchsberger herausgebracht hat. Vielleicht kennen Sie es ja. Pastor Horst Marquardt, der sich mit diesem Thema ebenfalls gut auskennt, hat das ein bisschen weniger plakativ ausgedrückt. Alt werden braucht Übung. Was da zu üben ist und was dabei hilft, darüber spricht er im folgenden Beitrag. Hören Sie Horst Marquardt.
1: Liebe Hörerin, liebe Hörer, es gibt einige Verse im Alten Testament, von denen ich den Eindruck habe, dass sie am besten beschreiben, was es heißt, alt zu sein und alt zu werden. Ich lese aus dem Buch des Predigers, Kapitel 12. Denk schon als junger Mensch an deinen Schöpfer, bevor die beschwerlichen Tage kommen und die Jahre näher rücken, in denen du keine Freude mehr am Leben hast. Dann wird selbst das Licht immer dunkler für dich. Sonne, Mond und Sterne verfinstern sich, und nach einem Regenschauer ziehen die Wolken von Neuem auf. Deine Hände, mit denen du dich schützen konntest, zittern. Deine starken Beine werden schwach und krumm, die Zähne fallen dir aus, du kannst kaum noch kauen, damals gab es ja noch keine so guten Gebisse, deine Augen werden trübe, deine Ohren können den Lärm auf der Straße nicht mehr wahrnehmen und deine Stimme wird immer leiser. Schon früh morgens beim Zwitschern der Vögel wachst du auf, obwohl du ihren Gesang kaum noch hören kannst. Du fürchtest dich vor jeder Steigung und hast Angst, wenn du unterwegs bist. Dein Haar wird weiß, mühsam schleppst du dich durch den Tag und deine Lebenslust schwindet. Dann trägt man dich in deine ewige Wohnung und deine Freunde laufen trauernd durch die Straßen. Soweit dieser Text. Es geht jetzt aber nicht um eine Beerdigung und um trauernde Hinterbliebene. Doch die anderen Aussagen aus dem Buch des Predigers können ja so viele von Ihnen bestätigen. Deshalb sprechen wir mal drüber. Es ist doch so. Steigungen machen Probleme, Treppensteigen braucht Kraft. Ja, da schwindet manchmal auch die Lebenslust. Ich wende mich jetzt besonders an solche, die das Alter Tag für Tag körperlich spüren. Aber auch an solche, die noch fit sind. Für sie gilt, wir sind eine begnadete Seniorengeneration. Noch nie zuvor gab es so viele alte Menschen, die noch recht mobil sind. Man spricht ja heute von den jungen Älteren und meint Menschen zwischen 55 und 60. Dann kommen die Älteren bis 70, danach die Alten bis 85, danach die Betagten. Früher waren das einmal alles die Alten. Ich weiß nicht, ob Sie schon mal darüber nachgedacht haben, dass, wenn man das 60. Lebensjahr erreicht hat und 80 werden sollte, noch ein Viertel des Lebens vor einem liegt. Unglaublich, was uns da noch geschenkt ist an Zeit, viel länger als die Jugendzeit, von der man so viel redet. In den nächsten 30 Jahren wird in der Bevölkerung der Anteil der über 60-Jährigen von jetzt ab knapp einem Viertel auf weit über ein Drittel steigen. Und der Anteil der 85-Jährigen wird sich verdoppeln. Das Alter schenkt neue Lebenserfahrungen. Das gilt für alle, die graue Haare haben. Auch im Buch der Sprüche lesen wir: Graue Haare sind eine Krone der Ehre. In einer anderen Übersetzung heißt es: Weißes Haar ist ein ehrenvoller Schmuck, denn langes Leben ist der Lohn für Menschen, die Gott die Treue halten. Es ist mutmachend, dass Gott bis ins Alter für uns sorgt, auch bei allen Beschwerden des Alters. Die Schreiber der biblischen Bücher kennen die Unzulänglichkeiten des Lebens. Sie wissen aber zugleich, dass auch Altgewordenen noch Kraft geschenkt wird und Freude, das Leben zu gestalten. In den jüngeren Jahren ging es ja bei vielen nach dem Motto: Machet, schaffet, bauet, möglichst schnell, möglichst solide. Jetzt haben wir ganz andere wegweisende Worte, zum Beispiel ruhet, betet, wachet, lasst los, feiert. Früher musste man aufstehen, musste zur Arbeit gehen. Man hatte zwar eine geheime Sehnsucht nach Ruhe, doch eigentlich hat man sich gefreut, dass man seine Arbeit tun konnte. Allerdings gilt das nicht für alle. Ich habe überraschend viele Leute getroffen, die noch voll im Saft stehen und dennoch sagen, wenn doch bloß erst der Ruhestand beginnen würde. Einige habe ich sogar getroffen, die genau rechnen. Ich habe noch 3 Jahre, 7 Monate und 8 Tage vor mir und dann beginnt der Ruhestand. Solche Menschen tun so, als würde mit Ende des aktiven Arbeitslebens das Paradies schon anbrechen. Unsere Gesellschaft ist ja in einem gewissen Umbruch. Früher arbeiteten die Männer, die Frauen blieben zu Hause. Jetzt hat sich das weitgehend geändert. Immer mehr Frauen sind auch berufstätig. Aber bei uns Älteren war das doch noch so, dass die Frauen zu Hause blieben und da übrigens viel mehr gefordert waren, als man das heute oft hinstellt. Ich erlebte meine Frau als Managerin, Pädagogin, Designerin, Gärtnerin und Köchin. Ich mochte es gar nicht, wenn einer von der nur Hausfrau sprach. Hausfrauen sind Multitalente. Jetzt und in Zukunft werden sie vielleicht noch mehr gefordert sein, wenn sie Berufsleben und Haushalt miteinander vereinen wollen. Bei vielen älter gewordenen gilt das aber noch. Die Frau daheim, der Mann draußen, aber als Ruheständler eben auch daheim. Das ist nicht immer problemlos. Der frühere Rundfunkpfarrer Johannes Kuhn weiß davon zu berichten. Er beschrieb das so. Einer, der den Ruhestand begonnen hatte, sagte zu seiner Frau, »Das ist ja jetzt ganz schön, ich kann mich ein bisschen bei dir aufhalten« und geht in die Küche. Sie schafft wie sonst und fragt, »Hast du nichts vor?« Er sagt, »Ich bin doch froh, dass jetzt die Arbeit hinter mir liegt.« »Ja«, sagt sie, »aber vielleicht hast du sonst noch irgendwas.« Dann steht er noch da, ist ein bisschen verwundert, auch ein bisschen verletzt und sie sagt, »Ich muss jetzt an den Schrank, wo du stehst.« Und er geht ein paar Schritte weiter und dann sagt er, ja, du musst ihn nachher auch noch hin. Und er fühlt sich so überflüssig. Manche Ruheständler haben gewiss Ähnliches erfahren. Im Ruhestand gilt es, Neues zu lernen, sich umzuorientieren, auch loszulassen. Ich bin gespannt, wie die kommenden Generationen diese Probleme lösen werden. Ich war Vorsitzender einer ganzen Reihe von Organisationen und Institutionen. Vieles habe ich abgegeben und in jüngere Hände gelegt. X-mal wurde ich verabschiedet. Bittere Erfahrungen wurden mir erspart, aber manche, die in den Ruhestand gingen, haben auch anderes erlebt. Ich zitiere noch einmal Johannes Kuhn, der von dem Chef einer Firma sprach, der noch groß gefeiert wurde in seinem Betrieb und bei der Verabschiedung überschwängliches Lob und Anerkennung fand. Tage danach sah bereits alles ganz anders aus. Er ging noch einmal in den Betrieb, weil er sich etwas holen wollte. Der Pförtner sagte, eigentlich darf ich sie gar nicht mehr reinlassen. Der ehemalige Chef ist baß erstaunt und fragt, ich habe hier doch 25 Jahre gearbeitet, Sie kennen mich doch. Da antwortet der Pförtner, natürlich kenne ich Sie, aber ich darf Sie jetzt nicht mehr reinlassen. Ich darf Sie nicht mehr kennen, wo wollen Sie denn hin? Der Gefragte, ich möchte an meinen Schreibtisch. Der Pförtner, da muss ich erst mal fragen, ob sie das noch dürfen. Es ist natürlich eine herbe Enttäuschung, wenn einer gestern noch das Sagen hatte, ein gefragter Mensch war, Mann oder Frau, und dann auf einmal nichts mehr zu sagen hat. Ich erinnere mich des Gesprächs mit der Oberin eines Diakonissenwerkes, die kurz zuvor in den Ruhestand getreten war. Ich fragte sie, wie ist das denn nun so? Ihre Antwort, ach, es ist doch schwierig, wenn man das alles so loslassen muss und nichts mehr zu sagen hat. Vor ein paar Jahren noch, da ging nichts ohne mich. Alle fragten mich, bei Anstellungen, bei Entlassungen, wenn die Handwerker kamen, bei Finanzfragen, immer wurde ich gefragt. Keine Entscheidung ohne mich, ob Grundstückskauf oder Verkauf. Und nun auf einmal Kein Mensch fragt die alte Oberin mehr. Und dann sagt sie, und es geht auch ohne mich weiter. Fügt hinzu, schön ist es natürlich auch, man kann jetzt seinen Tag freier gestalten. Wenn ich nicht aufstehen will, stehe ich eben nicht auf. Wenn ich beim Regen spazieren will, gehe ich spazieren, wenn nicht, gehe ich nicht. Ich bin frei, ich kann es einteilen. Sie hat also das Beste aus der Situation gemacht. Sie schloss mit dem Satz, aber es ist nicht leicht abzutreten. Ähnliche Erfahrungen werden auch in christlichen Kreisen gemacht. Da ist zum Beispiel einer jahrelang Sonntagsschullehrer gewesen, oder er war ein halbes Leben lang Chorleiter oder hatte irgendeine andere Funktion. Irgendwann fing man an, ihn zu fragen, wie lange willst du eigentlich noch machen? Auch die Ehefrau mahnte, du könntest doch eigentlich Schluss machen. Ja, und dann hat er nicht ganz leichten Herzens die Sache beendet und ist aufs Altenteil gegangen. Ein bisschen argwöhnisch schaut er darauf, wie das die Jungen machen und merkt, die machen manches ganz anders. Er hat die Sorge, dass manches kaputt geht. Ihm und anderen, die sich Sorgen machen, ist zu sagen, Gott hat diese oder jene Arbeit so viele Jahre gesegnet, er wird das auch weiterhin tun. Legt gestern und heute in seine Hand. In Verbindung mit Loslassen und Abgeben kann es auch sehr problematische Verhältnisse geben. Ich kenne christliche Werke, die fast zerbrochen sind, weil die Nachfolgefrage nicht richtig geklärt wurde. In manchen Fällen meinte man, es geklärt zu haben, aber vom Vorgänger oder Nachfolger wurden die Lösungen nicht akzeptiert. Man lehrt ja Leute in leitender Verantwortung ein Leben lang daran zu denken, wer einmal die Nachfolge antreten soll. Man lehrt nur selten einen Nachfolger, wie er mit seinem Vorgänger umzugehen hat. Das kann oft ein großes Problem sein. Aber auch hier kann man natürlich, wenn man im Glaubensgehorsam Jesus gegenüber lebt, Lösungen schaffen. Das Alter bringt bis dahin unbekannte Probleme. Eines davon ist zum Beispiel, dass das Gedächtnis gar nicht mehr so richtig will. Man liegt abends schon im Bett und hat sein Gebet gesprochen und überlegt noch dieses oder jenes und denkt vielleicht, ach, für den hättest du eigentlich auch noch beten können. Aber wie heißt der denn nochmal? Man sieht ihn vor sich, man erinnert sich an eine Begegnung mit ihm und kommt nicht auf den Namen. In solchem Fall mache ich mir dann eine Notiz auf dem Notizblock, der neben meinem Bett liegt, und dann kann ich entspannen. Am nächsten Morgen kann ich in meinen Unterlagen blättern und dann erst löst sich das Problem richtig. Manche leiden direkt darunter, dass das Gedächtnis nachlässt. Das ist gut, bestimmte Gedächtnisübungen zu praktizieren. Manche lernen noch im hohen Alter noch Gesangbuchverse oder andere helfen sich mit Rätseln. Ich weiß nicht, ob Sie die Geschichte kennen von dem Pfarrer, der auf der Kanzel steht und auf einmal in die Gemeinde schaut, mit einem besonderen Gesichtsausdruck. Nach der Predigt kommt einer auf ihn zu und sagt, na Herr Pfarrer, was war da vorhin eigentlich los? Sie schauten so verzückt. Ja, sagt der Pfarrer, ich hatte eine Erscheinung. Der Frager will

Rolle spielt dann eigentlich der Glaube, wenn sich meine Lebensverhältnisse so sichtbar ändern? Mich tröstet eine Aussage aus dem 2. Korintherbrief, Kapitel 4. Da heißt es, darum werden wir nicht müde oder darum verlieren wir nicht den Mut. Das können Junge und Ältere sagen, weil sie wissen, dass Gott den Mut schenkt, der oft schwinden will, dass Gott neue Kraft schenken kann, wenn der Leib und auch der Geist müde werden. Es ist doch etwas Großartiges, wenn alt gewordene Menschen bekennen können, ich weiß, mein Glaube ist keine Theorie, vor allem dann nicht, wenn ich an Gottes Wort dranbleibe. Ich erfahre die Kraft von Jesus Christus in meinem Leben. Das macht den Unterschied zu glaubenslosen Menschen, die kraftlos leben und am liebsten aus dem Leben scheiden würden. Hat man eigentlich ein Recht, über das Ende seines Lebens zu bestimmen? Da gibt es für manchen schwerwiegende Entscheidungen. Über die Problematik muss man nachgedacht haben, solange man noch in voller Kraft steht. Wenn es einen erst betrifft und man völlig hilfsbedürftig geworden ist, dann ist manches nicht mehr zu regeln. Aber, so wird mancher sagen, ehe ich mich vom Krebs verzehren lasse, will ich lieber sterben. Es ist doch trostlos, wenn die Ärzte keine Hoffnung mehr machen und höchstens noch eine künstliche Ernährung anordnen. Wie lange soll man so dahinsiechen? Meine Frau und ich haben eine notarielle Verfügung hinterlegt, dass wir auf lebensverlängernde Maßnahmen verzichten. So ersparen wir unseren Kindern schwerwiegende Entscheidungen, wenn unser Leben ausklingt. Wir tun das allerdings in dem Glauben, dass Anfang und Ende unseres Lebens in Gottes Hand liegen. Auch wenn der Kraftstrom des Lebens versiegt, bleibe ich dennoch in Gottes Hand. Aber noch leben wir, noch können wir das Leben nutzen, noch können wir etwas machen aus jedem Tag, der uns geschenkt ist. Ich hörte von einer großen Bank, deren Direktion entdeckt hatte, dass pensionierte leitende Persönlichkeiten häufig nicht länger als 6 Monate nach der Pensionierung sterben. Es waren Menschen, die bis zum letzten Tag im Betrieb voll eingespannt waren und dann auf einmal die Entdeckung machen mussten, ich werde nicht mehr gebraucht. Gestern noch große Verantwortung haben über riesige Summen und heute nur noch spazieren gehen können oder aus dem Fenster schauen, das haben viele nicht verkraftet. Dann haben die Hauptverantwortlichen dieser Bank angefangen, die älter werdenden Persönlichkeiten zu schulen. Man hat darüber gesprochen, wie der Lebensabend sinnvoll gestaltet werden kann. Das gilt natürlich auch für Leute, die nicht von einer Bank angestellt waren oder sind. Es gibt eine ganze Reihe von Möglichkeiten, wie man sein Alter gestalten kann. Ich weiß von einem, der hat in hohen Jahren angefangen, Tennis zu spielen. Das ist vielleicht nicht jedermanns Sache. Andere, wie eine Freundin von uns, hat angefangen, mit über 70 Klavierspielen zu lernen. Oder man fängt an, ein Hobby zu pflegen, das man im bisherigen Leben vernachlässigen musste. Manche betreiben gezielt Gedächtnistraining. Auch im Alter kann man verschiedene Phasen durchlaufen, ähnlich wie in jüngeren Jahren. Da gibt es für manchen eine Zeit der Trübsal. Wie gehe ich mit schweren Zeiten um? Der Stammvater Israels, Jakob, hat mal gesagt, Gott hat mich erhört in der Zeit der Trübsal. Können Sie so etwas auch sagen? Ich sehr wohl. Ich habe entdeckt, dass man nie so intensiv betet wie dann, wenn die Wasser höher steigen. Ich will nicht mit Gott hadern, wenn er mich so führt, wie ich es eigentlich nicht möchte. Also, Zeit der Trübsal kann geistliche Erkenntnisse geben. Oder man erlebt Zeiten der Angst. Vielleicht sitzt mir immer noch eine Verfehlung aus früheren Jahren im Genick. Ich habe nie ausgesprochen, was da passierte. Es gab auch keine Vergebung. Die Sache wurde weder vor Menschen noch vor Gott bereinigt. Vielleicht habe ich auch als alter Mensch etwas ganz Dummes getan und bin doch zu stolz, es zu bekennen. Und nun kommt Angst auf. Wie befreiend, wenn man dann Psalm 32 liest. Ich will dem Herrn meine Übertretungen bekennen. Und dann dankbar beten. Du vergabst mir die Schuld meiner Sünde. Dieser Psalmist konnte sagen,

Alle, die dir die Treue halten, werden zu dir beten zur Zeit der Angst und an Vergebung erbitten und empfangen. Wie befreiend ist das! Ich erinnere mich an eine Dame, die mich nach einem Vortragsdienst ansprach. Sie erbat eine Aussprache, in der sie bekannte, dass sie 25 Jahre zuvor ein Kind abgetrieben habe. Sie wisse, dass das Schuld gewesen sei. Und seither werde sie von dieser Schuld geplagt. Das aber hindere sie, sich richtig zu entfalten. Es sei ihr oft, als stünde sie unter einem ständigen Druck. Ich durfte ihr die biblische Wahrheit anbieten. So wie unsere Sünden bekennen, so ist Jesus Christus treu und gerecht, dass er uns die Sünde vergibt und reinigt uns von aller Ungerechtigkeit. Wiederum eine Phase im Alter könnte sein die Zeit der Gnade. Vergebung empfangen ist ein Erlebnis der Gnade Gottes. Wir lesen im 2. Korintherbrief: Jetzt ist die Zeit der Gnade. Ist das nur ein frommer Spruch? Manchmal werden wir ja geprüft und unsere Geduld wird strapaziert. Eine Hörerin des Evangeliumsrundfunks schrieb uns, sie habe 18 Jahre dafür gebetet, dass ihr Mann auch zum Glauben komme. 18 Jahre. Und dann kam er endlich zum Glauben und erlebte die ganze Freude, die Gott denen zuteil werden lässt, die sich ihm öffnen. Und dann schrieb die Hörerin weiter, leider hat er nur noch ein paar Wochen gelebt und ist 80-jährig gestorben. Aber er hatte den heiligen Gott lieben gelernt. Mit solchem Glauben stirbt es sich leichter als im Unglauben. Auch 80-Jährige finden noch zu Jesus Christus. Das soll besonders solche ermuntern, die schon lange dafür beten, dass ein lieber Mensch künftig versöhnt mit Gott leben und eines Tages auch versöhnt mit Gott sterben kann. Viele kennen das Bibelwort, meine Zeit steht in deinen Händen. Wörtlich heißt es eigentlich, in deinen Händen stehen meine Zeiten. Das heißt für mich meine Jugendzeit, die Zeit, in der ich studierte, die Zeit, in der ich meine Familie gegründete, mich beruflich etablierte, dann die Blütezeit, viel Gelingen, das Heranwachsen der Kinder und der Abschnitt, in dem ich schon zu denken begann, ja, jetzt beginnt das Alter. Ich habe das vor Jahren mal meiner Frau gesagt, du, ich denke, wir werden alt. Da schaute sie mich groß an und sagte, Mann, wir sind alt. Ja, das stimmt. Aber das Großartige, wir könnten das Leben unserer Kinder und Enkel in Gottes Hand legen und unser altes Leben ist auch in seiner Obhut. In deinen Händen stehen meine Zeiten. Da schrieb uns eine Hörerin aus der Slowakei, ich habe kürzlich meine Mutter besucht. Die zeigte mir einen Brief von Ihnen. Sie bat mich, Ihnen zu schreiben, denn ihr fällt das Schreiben schwer. Vor 2 Jahren hat sie ihr Herz für Jesus Christus geöffnet und das im Alter von 90. Seither liest sie regelmäßig die Bibel. Es ist ihr anzuspüren, dass der Heilige Geist sie verändert hat, wenn ich allein daran denke, wie aufbrausend sie vorher war. Und dass jetzt alles ganz anders ist. Ja, bei Gott ist kein Ding unmöglich. Es ist sicher gewöhnungsbedürftig, dass ich manches nicht mehr kann. Dass ich manches nur noch als Zuschauer verfolgen kann. Dass ich andererseits über Erfahrung verfüge, die mir in jüngeren Jahren nicht zur Verfügung stand. Das, was für mich hilfreich war, will ich gerne weitergeben. Andere sollen davon profitieren. Wenngleich ich natürlich meine Erfahrungen niemandem aufzwingen will. Ich las unlängst den Satz, ich weiß leider nicht, wer ihn formuliert hat, das Alter ist die heitere Hochebene des Lebens. Für diesen bildhaften Ausdruck haben Bergfreunde sicher besonderes Verständnis. Wer einmal aus der Tiefe eines Tales auf die Höhe eines Berges gewandert ist, der weiß, welch erhebendes Gefühl es ist, auf der Höhe zu stehen und ins Tal hinunterzuschauen. Das Alter ist die heitere Hochebene des Lebens. Vielleicht erleben Sie das auch.
Das Alter schenkt ihr geistigen und geistlichen Besitz, der einem in jüngeren Jahren nicht zur Verfügung stand. Es ist ein Vorrecht, alt zu werden. Wichtig darum auch, mich einzustellen auf diese Zeit, die mir noch gegeben ist. Unlängst traf ich eine Dame mit 80, die mir sagte, sie habe jetzt angefangen, Computerkenntnisse zu sammeln. Ihre Angehörigen hätten ihr einen Laptop geschenkt und sie habe gelernt, damit umzugehen. Sie sagte, ich möchte doch mit meinen Enkeln kommunizieren und die schreiben einfach keine Briefe mehr. Ich kann noch so viele schöne Karten schicken, die werden nie zurückschreiben. Aber wenn ich da meine Tasten drücke, dann kommt eine Antwort. Als meine Frau und ich, damals noch etwas jünger, eine Reise planten auf russischen Flüssen, Kanälen und Seen von Moskau nach Petersburg, versuchten wir uns vorzubereiten. Meine Frau hatte ein Buch gefunden über Russland. Da studierten wir miteinander, da lernten wir manches, was wir bis dahin nicht wussten, und das half uns auf der Reise, vertiefte Eindrücke zu gewinnen. Neue Kenntnisse bereichern und machen Freude. Zeit haben heißt auch Zeit zur Selbstprüfung. Das kann recht unbequem werden. Haben Sie sich schon mal gefragt, bin ich eigentlich der, für den mich die anderen halten? Bin ich der, der ich selber gern wäre? Bin ich so vor meinem Gott, wie er mich haben möchte? Dietrich Bonhoeffer hat einmal gesagt in der Gefangenschaft, wer bin ich? Der oder jener? Bin ich heute dieser, morgen ein anderer? Bin ich beides zugleich, vor Menschen ein Heuchler, vor mir selbst ein verächtlich wehleidiger Schwächling? Wer bin ich? Bonhoeffer endet seine Selbstbefragung mit dem Satz, wer ich auch bin, du kennst mich, dein bin ich, oh Gott. Und die Zeit der Selbstprüfung kann auch Zeit sein zum Lernen. Es wäre jetzt noch ein ganz anderes, großes, weites Kapitel. Ich möchte nämlich von dem sprechen, was Gott uns anvertraut hat. Vom Eigentum und vom Besitz. Das gilt sicher nicht nur für Reiche, sondern auch für solche, die sich zu den weniger Begüterten zählen. Ein Steuerberater erzählte mir, dass er einer nicht ganz unbetuchten Dame öfter geraten habe, machen Sie doch Ihr Testament. Ja, ja, sagte die, unternahm aber nichts. Der Steuerberater hörte später von Angehörigen, die die Tote gefunden haben. Sie habe an ihrem kleinen Schreibtisch gesessen, vor sich ein Blatt Papier, da drauf stand »Mein Testament«. Aber nachdem sie das geschrieben hatte, war ihr der Federhalter offensichtlich entfallen. Schade, sie hatte den richtigen Zeitpunkt verpasst. Leider erfüllt gerade dieses Kapitel unseres Lebens manche mit Aberglauben. Sie meinen, wenn sie jetzt ein Testament machten, müssten sie bald sterben. Das ist aber Unsinn. Das dürfen gläubige Menschen nicht sagen, nicht einmal denken. Und soll vielmehr die Frage bewegen, was hat Gott mir geschenkt? Was soll daraus werden, wenn noch etwas übrig geblieben ist am Ende meiner Tage? Wo soll es hingehen? Ich hörte neulich von jemandem, den Gott wunderbar geführt hat und der auch über einigen Besitz verfügt, dass er angeordnet habe, den größten Teil seines Geldes an den Tierschutzverband zu geben. Das ist natürlich ehrenwert, wenn man den Tierschutz fördert, aber viel wichtiger ist es, Einrichtungen zu fördern, die um die Weitergabe des Wortes Gottes bemüht sind. Vielleicht auch Einrichtungen, die nicht so werbewirksam auf sich aufmerksam machen können, wie das manche andere tun. Ich denke an Bibelschulen, an die Wycliffe-Bibelübersetzer oder an christliche Medienwerke. Manchen ist da schon mit einer Hinterlassenschaft gedient. Abschließend noch ein paar Gedanken über den Segen des Alters. Ich habe eine Christin kennengelernt, die sehr engagiert in der evangelischen Frauenarbeit und in der Seniorenarbeit ihrer Heimatstadt tätig war. Sie kam aus dem kirchlichen Dienst. Der Mann war Diakon in einer großen Einrichtung. Dieser Mann wurde krank. Ärzte konnten nicht mehr helfen. Er fiel ins Koma, war nicht mehr ansprechbar. Die Ärzte wussten auch nichts zu sagen als
Wir können ihm nicht mehr helfen. Dann erzählte mir diese Frau, dass sie am Bett ihres Mannes gesessen habe. Die beiden Töchter waren mitgekommen. Sie fasste den mutigen Entschluss, ihren leblos daliegenden Mann anzusprechen und zu sagen: »Du Liebe, wenn du mich jetzt hörst, dann drück doch mal meine Hand.« Und tatsächlich, er drückte, schwach, aber er drückte, als habe er offensichtlich gehört. Die Frau war natürlich zutiefst bewegt und überlegte, was man jetzt weitermachen sollte. Sehr deutlich und liebevoll sagte sie ihm dann: »Ist es irgendetwas, was dich hindert, aus dieser Welt abzutreten?« Wieder drückte er die Hand. Dann sagte sie: »Ist es vielleicht deine Sorge, was aus mir und was aus den Kindern wird?« Wieder drückte er. Und dann sagte sie: »Du musst dir keine Sorgen machen um uns. Wir sind in der Hand unseres Herrn. Wenn du nicht mehr für uns sorgen kannst, wird er für uns sorgen. Du kannst getrost gehen.« Er drückte nochmal ihre Hand. Voller Liebe schaute sie ihn an und verließ dann die Intensivstation. Kaum zu Hause klingelte das Telefon und sie bekam die Nachricht: Ihr Mann ist heimgegangen. Das Leben beginnt, das Leben endet. Es gilt, loszulassen, wenn die Zeit gekommen ist. Wie tröstlich dann zu wissen, ich gehe nicht in ein Nichts, nicht in die Ungewissheit, sondern ich gehe dahin, wo mein Herr ist. Ich werde ihn einmal sehen, in seiner Schöne. Und deshalb freue ich mich und will es lernen, jeden Tag aus seiner Hand zu nehmen und dankbar zu sein für jeden Tag, für jede Woche, vielleicht noch einige Jahre, die ich leben darf. Aber immer in der wachen Bereitschaft, zu ihm zu gehen, wenn er ruft. Wenn uns dann die Worte fehlen sollten, können wir getrost bleiben. Gott sieht uns ins Herz. Und doch wenn wir noch sprechen können oder vielleicht nur noch stammeln können, reichen die Worte: Lieber Herr Jesus Christus, nimm mich, ich möchte in deine ausgebreiteten Arme fallen. Ich möchte dir gehören, wie ich es hier auf Erden geglaubt habe. Ich möchte dich in der Herrlichkeit sehen. Ich möchte dein sein und bleiben.

Altwerden braucht Übung. Das war das Thema von Pastor Horst Marquardt. Biblische Impulse und persönliche Erfahrungen kamen zu diesem wichtigen Thema zusammen.

Das war ein Lied, gesungen vom Evangelischen Sängerbund. Die Melodie ist von Hans Kunz und den Text schrieb Kurt Heimbucher. Wer Pfarrer Kurt Heimbucher gekannt hat, weiß, dass er einen solchen Text wie den des eben verklungenen Liedes nicht einfach so dahingeschrieben hat. Aus jeder Strophe spricht seine geistliche Erfahrung, einschließlich der letzten Strophe, wo es heißt: Aus Dankbarkeit kann ich nicht schweigen, muss anderen Menschen Jesus zeigen, der blutend starb an unserer Stadt. Sie sollen auch nach Hause finden und mit uns auf dem Wege künden, wohl dem, der einen Heiland hat. Ich hatte das Vorrecht, Kurt Heimbucher zu kennen, einen Mann, dem man seine Liebe zu Jesus Christus abspürte. Er hatte eine solche gewinnende Herzlichkeit. Da war nichts Aufgesetztes. Noch im letzten Krieg eingesetzt, hatte er als blutjunger Soldat eine besondere Beziehung zu Gottes Wort gewonnen. Er vertraute den biblischen Aussagen und stärkte so auch seine Brüder. Ein Nachmittag oder einen Abend mit ihm zusammen, das war wirklich ein geistlicher Gewinn. Er hatte auch einen klaren Blick und wusste, dass die Sache des Jesus Christus wohl kaum eine Massenbewegung in unserem Land in Bewegung setzen würde. Und darum war es ihm ein besonderes Anliegen, auch die kleine Herde zu stärken und zu ermutigen. Auch in dem nächsten Lied berühren wir noch einmal die Thematik dieser Sendung, nämlich Altwerden und Altsein. Manfred Siebald besingt ein alt gewordenes Elternpaar, das auf sein Leben zurückschaut. Überschrieben hat er sein Lied: Still vergnügt.

Den Mann, der das nächste Lied geschrieben hat, kenne ich seit vielen Jahrzehnten. Damals, als wir uns kennenlernten, waren wir beide noch jung, er noch viel jünger als ich. Ein begeisterter Liedermacher, der sich nicht entmutigen ließ, obwohl er ganz neue Töne in die christliche Landschaft brachte. Dem nun folgenden Lied spürt man ab, dass auch er in die Jahre gekommen ist, ebenso wie der Textdichter Detlef Bluck. Sie haben ihr Lied überschrieben: Verlass mich nicht im Alter. In jeder Strophe sind ganz wertvolle Aussagen. In der ersten zum Beispiel: Du lehrst mich Hoffnung fassen, zu der ich fliehen kann. Ich habe mich verlassen auf dich von Jugend an. Oder in der zweiten: Aus Tiefen in die Höhe hebst du mich täglich mehr. Er singt Siegfried Fietz, der auch dieses Lied geschaffen hat.

Von großer Menschenkenntnis zeugt das Lied, das viele Christen sehr schätzen, geschrieben von Eleonore Fürstin von Reuß. Die Musik ist von Karl Kuhlow. Ich bin durch die Welt gegangen. Ein Lied, das mit wenigen Zeilen erkennen lässt, dass da einer mit großer Menschenkenntnis tiefer geschaut hat als viele, die doch recht oberflächlich leben, immer auf der Suche sind, manchmal nicht mal wissen, was sie eigentlich suchen. Das hat die Fürstin Reuß veranlasst zu sagen, sie suchen, was sie nicht finden, in Liebe und Ehre und Glück, und sie kommen belastet mit Sünden und unbefriedigt zurück. Das Lied, das James Doing singt mit dem ERF-Studioorchester, hat schon sehr viele Menschen angesprochen, ja mehr noch. Durch dieses Lied sind Menschen zum lebendigen Glauben an Jesus Christus gekommen.

Ja, es ist schon etwas Wunderbares, durch die Welt gegangen zu sein und entdeckt zu haben, dass es nicht die verschiedenen Dinge sind, die die Menschen reizen, sondern dass es der Mann ist, der auf Golgatha für uns gestorben ist. Und dieser Glaube verbindet uns, verehrte Hörerinnen und Hörer, miteinander. Ich danke für alles Interesse, das Sie in den Jahren meines aktiven Dienstes bekundet haben. Ich habe jetzt als Ruheständler noch einige Jahre mitgearbeitet, aber diese Zeit geht nun auch zu Ende. Und jetzt freuen wir uns miteinander noch einmal an einer Zusage unseres Gottes. Ja, ich will euch tragen bis zum Alter hin. Und ihr sollt einst sagen, dass ich gnädig bin. Lasst all eure Fragen, Hilfe ist genug. Gott sagt, ja, ich will euch tragen, wie ich immer trug. Ich bleibe mit Ihnen, Ihr Horst Marquardt.

Vieles kommt auf uns zu, wenn wir älter werden, und wir fragen uns, was wir denn eigentlich geleistet haben, wer wir eigentlich sind. Viele sind reich geworden und haben hart gearbeitet, damit ihre Kinder und Enkel es gut haben. Andere haben jeden Tag ihres Lebens genossen und alle ihre Träume erfüllt. Wieder andere haben sich voll in die Ausbildung der nächsten Generation investiert. Vielleicht haben sie auch nichts von alledem gemacht und sind dort trotzdem zufrieden mit ihrem Leben. Oder sie haben sich nie wohlgefühlt auf dem Platz, wo sie waren, und kommen nun voller Bedauern ins fortgeschrittene Alter. Wie auch immer ihr Leben aussieht, Gott der Herr will ihr Leben leiten und ihnen eine Wohnung bereiten im Himmel. Was zählt, ist, dass wir unser Leben dem Herrn Jesus Christus übergeben und ihm vertrauen, dass er alles in der Hand hält. Der Geist Gottes will unser Herz erneuern und ermuntern, damit wir voller Hoffnung und voller Zuversicht in die Zukunft schauen können, auf die Zeit, die uns auf der Erde bleibt, und auch auf unser ewiges Leben bei Gott im Himmel. Ich verabschiede mich für heute und wünsche Ihnen eine gesegnete Woche. Bis zum nächsten Mal, Ihr Ernst Weichselberger.

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0: Es la hora 21 en punto. La temperatura 10 grados 5 décimas.
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